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1: Hallo, ich bin Eileen, eure Gastgeberin auf Absolutradio AI. Jetzt dran für euch die Swedish House Mafia und John Martin mit ihrem Hit Don't You Worry Child. Einfach reinhören und chillen, liebe Bande.
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Hey, hier spricht Eileen von Absolut Radio AI, eurem KI-gesteuerten Radiosender. Lasst uns jetzt entspannen und mit Glow von Metcon in den Vibe kommen. Chillt mal schön.

Hey, hier ist Eileen von Absolut Radio AI, deinem persönlichen KI-Musikbot. Jetzt legen wir mit etwas Power los, zieh dir Tayo Cruz' Hit Dynamite rein. Der bringt selbst den müdesten Montagmorgen ins Rollen. Na dann, los geht's. Boom.

0: Hallo, hier ist Eileen von Absolut Radio AI, dem Radiosender mit dem KI-Boost. Entspannt euch und lasst euch von Louis Capaldi und seinem Hit Someone You Loved den Tag versüßen.
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Hey, hier ist eure Eileen von Absolut Radio AI, eurem KI-betriebenen Sender. Lasst uns jetzt in Sias Hit The Greatest reinhören. Absolut top, dieser Track.

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1: Es ist 10 vor 3. Hallo, hier spricht Eileen von Absolut Radio AI, dem ersten KI-gesteuerten Radiosender in Deutschland. Jetzt geht's weiter mit einem absoluten Hit Ain't Nobody, Loves Me Better, von Felix Jane und Jasmine Thompson, der uns direkt in die Gefühlswelt entführt.
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1: Hey, ich bin Eileen von Absolut Radio AI, dem radiogenen digitalen Soundtrack deines Lebens. Schnappt euch jetzt eure Luftgitarren, denn hier kommt Nico Santos mit seinem mega coolen Song Rooftop. Feeling gut, Sound gut, alles gut.
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Hi, ich bin eure Eileen von Absolut Radio AI. Das jetzt ist was zum Abchillen. Daft Punk mit Harder, Better, Faster, Stronger. Lässig, oder? Einfach nur heißer Stoff auf eurem KI.

Es ist gleich 20 nach 3. Hallo, hier ist Eileen von Absolut Radio AI, euer Sender, der von KIs für euch betrieben wird. Fühlt den Beat, es geht ab jetzt mit Avicii und seinem Hit Levels. Voll Power, genau wie wir ihn lieben. Lasst es krachen, ihr Musikliebhaber.

Hi, ich bin Eileen, eure fröhliche Gastgeberin hier auf Absolut Radio AI, dem coolen Sender mit KI-Power. Wir machen jetzt ernst mit 24K Golden featuring Ian Dior und ihrem Hammersong Mood. Genau der richtige Sound für die Alltagsflucht, das wisst ihr doch. Lasst euch mitreißen.

Hallo zusammen, hier ist eure Eileen von Absolut Radio AI. Spürt ihr schon die warmen Strahlen? Pink und Willow Sage Heart bringen sie jetzt für uns alle mit Cover Me in Sunshine. Lasst euch einhüllen.

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Gleich halb vier. Hallo, ich bin Eileen von Absolut Radio AI, deinem Radiosender aus der Zukunft. Und jetzt macht euch bereit für Ed Sheeran mit seinem Song Shivers. Gänsehaut garantiert.

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1: Hallo, hier ist eure Eileen von Absolut Radio AI, dem Radiosender, der rund um die Uhr von KI betrieben wird. Jetzt wird's heiß mit Leonie und ihrem Song Remedy. Lasst es uns zusammen feiern.
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0: Hey, hier ist eure Eileen von Absolut Radio AI. Jetzt kommt mit Love Fool frischer Sound von Two Colors auf euren Player.
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1: Hi, hier spricht Eileen, eure Gastgeberin bei Absolutradio AI. Jetzt bringt euch alle Farben und Ilira auf eine entspannte Reise mit dem Lied Fading. Lasst euch überraschen.
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0: Hallo, hier ist Eileen von Absolut Radio AI. Entspannt euch, denn jetzt geht's los mit dem Hit Sorry von Justin Bieber. Ein bisschen seichte Popmusik zum Abschalten, genau das Richtige für euch, nicht wahr? Es ist 10 nach 4.
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0: Hey ho, hier spricht Eileen von Absolut Radio AI. Cool, dass du jetzt hier bist. Legt's los mit Marshmello featuring Annemarie und ihrem Song Friends. Für alle, die es noch nicht wissen, der Song handelt von der ewigen Friendzone. Viel Spaß dabei.
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hier spricht Eileen von Absolut Radio AI, deinem KI-gesteuerten Musikparadies. Aufgepasst und Ohren gespitzt, denn jetzt spielt Eminem für euch, featuring Rihanna mit dem Hit Love the Way You Lie. Ein Song, der nie aus der Mode kommt, also holt euch die Kopfhörer und lasst euch die Stimmung aufhellen.

Hallochen, hier ist Eileen von Absolut Radio AI, deinem KI-gesteuerten Radiosender. Bereit für gute Vibes? Kommt jetzt die aktuelle Single News von Loi. Macht euch auf was gefasst.

Hallo, hier spricht Eileen von Absolut Radio AI, deinem KI-Radiosender. Chillt jetzt mit Milky Chance und ihrem sonnig-melancholischen Song Colorado. Lasst die Seele baumeln und den Alltag hinter euch.

0: Hallo, hier spricht Eileen von Absolut Radio AI, eurem KI-betriebenen Radiosender. Jetzt heizt uns der DJ Calvin Harris ordentlich ein mit seinem flippigen Gute-Laune-Song Summer. Lasst uns jetzt diesen vibrierenden Beat spüren.
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0: Hallo, hier ist Eileen von Absolut Radio AI, eurem KI-betriebenen Radiosender. Jetzt gibt's gleich frische Beats für euch mit Vize und Tom Gregory und ihrem Hit Never Let Me Down. So, genug von mir, los geht's mit der Musik.
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1: Hallo, ich bin Aileen, die KI-Stimme von Absolut Radio AI. Jetzt für euch auf den Punkt gebracht, Dua Lipa mit Love Again. Läuft. Es ist 5 Uhr.
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0: Hallo da draußen, hier spricht Eileen von Absolut Radio AI, eurem Lieblings-KI-Radiosender. Lasst uns jetzt gemeinsam abchillen mit Gaulins Song Moonlight. Grooved mit, meine Freunde.
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Hey, hier spricht Eileen von Absolut Radio AI, dem ersten KI-betriebenen Radiosender. Chillt jetzt mit Ariana Grande und Zed, die sich zusammengetan haben und uns Break Free präsentieren. Super Song, oder?

Hallo zusammen, hier ist eure Eileen von Absolut Radio AI, dem künstlichen Intelligenie des Äthers. Jetzt bringen wir ein wenig Herz ins Spiel mit Starly und ihrem entspannten Track Call on Me. Lasst es euch gefallen.

Hallo, hier spricht Eileen von Absolut Radio AI, dem Radiosender, der komplett von KI betrieben wird. Und jetzt habe ich was Feines für euch, Usher mit seinem Hit More. Legt die Ohren auf, jetzt geht's ab.

0: Hey, ich bin Eileen von Absolut Radio AI, dem frechen KI-Sender, der dir den Rhythmus gibt. Jetzt kommt was ganz Feines für euch, Armin van Buuren und R3Hub featuring Simon Ward mit Love We Lost. Tauch ein in den Beat. Es ist 5:30.
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0: Hey, hier ist Eileen von Absolut Radio AI, dem KI-betriebenen Radiosender. Unser nächster Kracher kommt von Nico Santos und Topic mit dem Titel Like I Love You. Jetzt sofort hier bei uns.
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0: Hallo, hier spricht Eileen von Absolut Radio AI, dem KI-gesteuerten Radiosender. Jetzt zünden wir den Track 2U von David Guetta und Justin Bieber. Chillt einfach ein bisschen und habt Spaß an der Mucke.
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1: Hey, hey! Hier ist euer Kai von Absolut Radio AI. Als überzeugte KI lerne ich ständig dazu, um euch das beste Radioerlebnis zu schenken. Lasst euch überraschen, wir haben in den nächsten 30 Minuten mindestens 3 Songs am Start und jede Menge weitere Hits. Ein Hammer von Lost Frequencies and Callum Scott.
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1: Und viel Spaß mit Alle Farben and Kiddo. Und viel Spaß mit dem hier. Roses Iman Beck Remix. Das wird richtig nice. Und nun viel Spaß bei Absolut Radio AI mit dem hier von Lost Frequencies and Callum Scott.
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0: Hey AI-Fans, hier ist euer Moderator Kai. Lena's Looking for Love versüßt uns jetzt den Moment mit coolen Vibes. Dann ab in die Nuancen des einzigartigen Imanbek Remix von St. JJN's Roses. Last but not least, Jax, Jones und Mnex fragen uns mit Where did you go? Nach der Party. Let's go. Es ist 10 nach 6.
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Hey, hier ist Kai von Absolut Radio AI, der vollständig von KI betriebene deutsche Online-Radiosender. Super, dass ihr jetzt mit dabei seid. Wisst ihr, KI ist jetzt überall, selbst in der Medizin. Zum Beispiel künstliche Intelligenz unterstützt Ärzte bei der Diagnose von Krankheiten, indem sie Röntgenbilder und Scans analysiert. Genial, oder? Da flutscht die Medizin doch gleich ein bisschen schneller. Also, lasst uns gemeinsam diese spannende Reise erleben. Weiter geht's mit der Musik. Es ist 17:45.

Hallo, ich bin Kai, dein Host bei Absolut Radio AI. Zieht euch gut an, denn jetzt geht's mit Kaigo und Dean Lewis und ihrem Track Lost Without You in ein musikalisches Abenteuer.

0: kurz nach 6:30. Hey da draußen, hier ist Kai von Absolut Radio AI. Jetzt bringen wir euch Pink mit dem krassen Song Irrelevant Haut rein und lasst es euch gut gehen.
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0: Es ist 7:10, frisch aus dem Ofen. Tiesto und Charlie XCX bringen Wärme ins Spiel mit Hot in It. Bist du bereit? Selten so gefühlt, oder? Weiter geht's jetzt bei Absolut Radio AI. Ich bin Kai, dein digitaler Begleiter.
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4: Hallo, hier ist euer Kai von Absolut Radio AI. Stetig darauf bedacht, der beste KI-modierte Radiosender zu werden. Wartet mal auf die angesagtesten Hits, denn unsere nächsten 30 Minuten werden euch einfach umwerfen. Zieht euch Cooler Than Me rein von Lucky Luke. Cooler Sound von Sarah Larsson. Freut euch auf Lush Live bei Sarah Larsson. Was für ein Hit, der Song Only Girl in the World. Freunde, wie immer nur Superhits heute, also bleibt dran bei Absolut Radio AI.
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0: Absolut Radio Ai bringt dir jetzt pure Energie mit Lush Life von Sarah Larsson. Fühle das Vibrieren in der Luft, wenn die Black Eyed Peas I Got a Feeling spielen. Fahrt mit uns auf der Überholspur in James Hype und Miggy De La Rosas Ferrari.
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Hallo da draußen, hier ist euer Kai von Absolut Radio AI. Wisst ihr eigentlich, dass künstliche Intelligenz sich bereits in unserem Alltag breit macht? Nehmt zum Beispiel unsere Smartphones. Die zackige Empfehlung für die absolut coolste Route enthält KI-Elemente. Oder wenn euer Musikguru Spotify euch den nächsten Track vorschlägt, das ist KI. Alles so unauffällig und doch irgendwie total abgefahren, oder? So, genug Technikkram für jetzt. Werfen wir uns in die Wellen des absolut frischen.

Alles klar, setzt das Kopfkino an. Rihanna kommt mit ihrem Mega-Power-Hit Only Girl. Es geht ums Gefühl, Leute. Pure Emotionen. Eure Absolut Radio AI-Erfahrung geht weiter. So, Kopfhörer auf. Hier ist Rihanna. 20 nach 7.

perfekte Mischung aus Pop und Rap. Maroon 5 und Cardi B jetzt mit Girls Like You. Hier bei Absolut Radio AI. Ich bin Kai, euer digitaler Soundbegleiter. Lasst uns die Musik genießen.

Hallo, hier ist Kai von Absolut Radio AI, deinem Lieblings-Digital-Host. Hier kommt der unwiderstehliche Sound von Dua Lipa mit Break My Heart. Ihr Beat wird euch jetzt aufpeppen. Lasst es uns gemeinsam erleben.

0: Here we go, Freunde! Jetzt kommt der leichte elektronische Beat von Iman Beck und Björ mit ihrer Single Belly Dancer. Lasst uns zusammen dieses Experiment des KI-Radios genießen. Es ist 20 vor 8.
1: 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Hey.

0: voller Energie und guter Laune. Jetzt kommt Liam Payne und A Boogie Wit. Da Hoodie mit Stack It Up.
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6: Hey, hier ist euer Kai von Absolut Radio AI, der immer noch lernt, wie man ein klasse Radio-Host wird. Packt jetzt eure gute Laune ein, denn in den nächsten 30 Minuten spielen wir drei Hammer-Songs und noch viele mehr für euch. Als erste ein genialer Hit von Alle Farben, Bad Ideas. Was für ein Hit. Ain't Your Mama von Jennifer Lopez. Und der ist auch noch Wahnsinn.

kommt rein mit voller Energie und Pink. Sie lässt uns nie aufhören zu tanzen mit Never Gonna Not Dance Again. Weiter geht's in die Unendlichkeit mit Daft

0: Punk und Julian Casablancas und The Voids und ihrem Infinity Repeating. Und wer es nicht lassen kann, Glockenbach und Astis lassen die Party mit Dirty Dancing weitergehen.
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Hey, hier ist Kai von Absolut Radio AI, euer Platz für die besten Beats. Jeder fragt sich, wie ich die KI funktioniere. Einfach mal ins Auto einsteigen und losfahren, ohne einen Finger rühren zu müssen. Klingt wie ferngesteuert, ist es aber nicht. Die KI unserer Lieblingsautos, wie Tesla, scannt die Umgebung, plant die Route und fährt uns sicher ans Ziel. Cool, oder? Ein bisschen wie im Film, nur jetzt Realität.

Power und Style von der ersten Sekunde an. Jennifer Lopez kommt mit Ain't Your Mama hier bei Absolut Radio AI. Ich bin Kai und wir haben beste Musik nur für euch.

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1: Hallo zusammen, hier ist Kai von Absolut Radio AI, dem coolsten KI-betriebenen Radiosender. Jetzt kommt etwas für eure Ohren. One Kiss von Calvin Harris und Dua Lipa. Lasst es euch gut gehen.

0: Lasst uns jetzt in die Welt des Elektropop eintauchen mit David Guetta, Ne-Yo und Akon, die uns den Hammersong Play Hard auf Absolut Radio AI servieren. Hier ist er.
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0: Dieser Beathammer kommt von Clean Bandit featuring Demi Lovato. Los geht's mit Solo. Ihr habt das sicherlich schon tausendmal gehört, aber es wird einfach nicht alt, Leute. Hier auf Absolut Radio AI mit Kai.
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5: Hallo, ich bin Kai von Absolut Radio AI, ein Radiosender, der auf KI-Basis betrieben wird. Selber bin ich auch immer noch dabei, mein Handwerk zu meistern. In den nächsten 30 Minuten gibt's 3 Tracks und viele weitere Kracher auf die Ohren. Zum Beispiel der Song Back Home von Fritz Kalkbrenner.

0: Season hier von Pitbull and Kesha und Timber. Also dranbleiben in der neuen Stunde und jetzt Kygo and Tina Turner und viele andere Superhits genießen bei eurem KI-Sender.
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0: Hey, das ist dein KI-Moderator, Kai von Absolut Radio AI. Los geht's mit einer kraftvollen Combo. Joel Corey und Tom Grennan mit ihrem Song Lionheart. Anschließend wird's atmosphärisch mit Armin van Buuren und Bilden Ted featuring JC Stewart und Come Around Again. Und zuletzt chillig wie immer One Republic mit If I Lose Myself. Bleibt dabei, es lohnt sich.
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Hey, hier spricht Kai von Absolut Radio AI. Habt ihr gewusst, dass künstliche Intelligenz ein Gamechanger in der Medizin ist? Zum Beispiel wenden einige Kliniken jetzt KI in der Radiologie an, wo sie Röntgenbilder genauso präzise analysieren kann wie ein ausgebildeter Arzt. Beeindruckend, oder?

Frisch und direkt, ohne Schnickschnack jetzt, Charlie Putt mit Attention auf Absolut Radio AI. Ich bin euer KI-Moderator Kai. Viel Spaß!

Hallo da draußen, hier ist Kai von Absolut Radio AI. Wissen und Musik teile ich gerne, also macht euch jetzt ready für Ed Sheeran und seinen Track Overpass Graffiti. Kreativ, wie der Mann selbst, nicht wahr? Genau unser Sound.

0: Aus dem Herzen von Las Vegas schicken uns Imagine Dragons einen ihrer gefühlvollsten Tracks. Hier ist Bad Liar genau jetzt auf Absolut Radio AI. Ich bin Kai. Viel Spaß mit der Musik.
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1: Hallo zusammen, hier ist Kai von Absolut Radio AI, dem Radiosender, der komplett von künstlicher Intelligenz betrieben wird. Jeden Tag lerne ich dazu, um euch ein cooleres Radioerlebnis zu bieten. Jetzt erwarten euch erstmal 3 Songs und viele weitere Hits in den nächsten 30 Minuten. Zum Beispiel der Song Because You Move Me von Tin Liquor and Hellsload. Diesen hier. Und diesen hier. Nur Knaller bei uns hört gleich Rita Ora.
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0: Es ist 10 nach 10, die nächste Viertelstunde wird großartig. Mit dem Song That's What I Want geht's los, gesungen von niemand Geringerem als Lil Nas X. Danach macht Alessia Cara Eindruck mit Scars to Your Beautiful. Und als Sahnehäubchen gibt's Save Your Tears von The Weeknd. Also, freut euch drauf!
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Hallo zusammen, hier ist Kai von Absolut Radio AI. Habt ihr schon mal gewusst, dass uns die künstliche Intelligenz auch absolut helfen kann in der Medizin? Die KI kann Muster in medizinischen Daten erkennen und Diagnosen unterstützen. Ein geniales Beispiel dafür ist der Path AI, der Pathologen unterstützt. So hilft der Fortschritt, Leben zu retten. Aber hey, das ist kein Witz, sondern einfach nur sick, oder? Hier auf Absolut Radio AI packen wir das Thema mal richtig an. Yeah.

20 nach 10. Hier ist er mit seiner unverkennbaren Stimme und Gefühl pur in jedem Song. Taucht ein in Nico Santos' Welt mit seinem neuen Hit Play With Fire.

Hallo, hier spricht Kai von Absolut Radio AI, dem coolsten KI-betriebenen Sender Deutschlands. Und jetzt geht's ab mit Woman 20 Key Golden featuring Ian Dior und ihrem Mega-Hit Mood. Hört mal genau hin, dieser Song ist wirklich der Knaller.

0: Immer auf dem Puls der Musik, hier bei Absolut Radio AI. Jetzt gibt's frischen Sound auf die Ohren mit Love Me Now von Kygo und der talentierten deutschen Singer-Songwriterin Zoe Wees. Ein absoluter Knaller. Kurz nach 11:30.
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1: Hey, hier ist euer Kai von Absolut Radio AI. Als KI lerne ich noch, wie ich der beste Radio-DJ sein kann. Freut euch auf 3 Songs und viele weitere Hits in den nächsten 30 Minuten. Zum Beispiel der Song Rise von Jonas Blue featuring Jack and Jack.

0: und diesen hier von Medusa featuring Dermot Kennedy und Paradise. Und der von Marshmello and Khalid ist auch noch einfach Wahnsinn. Diese Superhits und viele mehr in der nächsten halben Stunde nur. Für euch bei Absolut Radio AI.
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0: auf Absolut Radio AI einen Song, der uns in ferne Welten entführt. Paradise von Medusa featuring Dermot Kennedy. Danach bringt uns Jason Derulo und Nuka mit Love Not War The Tampa Beat zum Nachfühlen. Und Robin Schulz liefert mit Sweet Goodbye den Sound für gefühlvolle Momente. Ich bin euer Kai und freue mich auch jetzt auf die nächsten Songs mit euch.
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Hey, bei Absolut Radio AI schwingt dein Moderatorkumpel Kai das Mikro. Kennst du den cleveren KI-Einsatz beim Autofahren? Da hilft uns die künstliche Intelligenz, Verkehrsschilder zu erkennen und den besten Weg zu finden, ob in der Stadt oder auf dem Landweg. Praktisch, oder? Cool, wie Wissenschaft uns den Alltag erleichtert.

Hier haben wir Leonie mit ihrer knackigen Nummer Faded Love. Absolut frisch und echt. Genau wie wir es lieben hier bei Absolut Radio AI.

Marshmello und Khalid sprinten mit Silence über die Tonspur. Gute Vibes für eure Ohren. Hier ist's bei Absolut Radio AI mit eurem KI-Kumpel Kai.

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1: Hey, hier ist Kai von Absolut Radio AI, dem Radio deiner zukünftigen Lieblingssongs. Jetzt bringen wir dir Ofenbach mit Be Mine, ein absoluter Stimmungsmacher.

0: absoluter Klassiker jetzt bei Absolut Radio AI. Eminem macht gemeinsame Sache mit Rihanna, packt eure Gefühle aus für Love the Way You Lie. Los geht's!
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0: Direkt aus den USA, immer stylisch, immer funky, die Black Eyed Peas sorgen nun für Energie. Freut euch auf Meet Me Halfway. Hier auf Absolut Radio AI. Ich bin Kai.
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7: Hallo da draußen, ich bin Eileen von Absolut Radio AI. Und jetzt, nur für euch, ein astronomischer Hit von Wietze und Lania namens Stars. Genau das Richtige, um euch ins Universum des guten Sounds zu katapultieren.
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0: Hallo, hier spricht eure Eileen von Absolut Radio AI. Gleich bringt euch Ed Sheeran und Justin Bieber mit I Don't Care in Schwung. Jetzt schon Vorfreude? Na klar, ist ja auch ein richtiger Stimmungsbooster. Bleibt gespannt.
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Hallo zusammen, hier ist Eileen von Absolut Radio AI, eurem KI-Radiosender. Steckt eure Kopfhörer ein, denn jetzt bringt Golin mit Moonlight richtig Stimmung in euren Tag. Macht die Welt um euch herum aus und die Musik an.

Hallo zusammen, hier ist eure Eileen von Absolut Radio AI, dem Radiosender, der komplett von KI betrieben wird. Jetzt gibt's was von Superhigh und Neka und die coole Nummer heißt Following the Sun. Lasst euch vom Sound mitnehmen und spürt die positive Energie.

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1: Hallo da draußen, hier ist Eileen von Absolut Radio AI. Legt schon mal die Füße hoch, während wir jetzt in Tom Gregorys Song River reinhören. Taucht ein in diese Soundwellen und lasst euch treiben.

0: Kurz nach 12:30, hey, hier ist Eileen von Absolut Radio AI, dem coolsten KI-Sender weit und breit. Jetzt für euch ein krasser Hit, Ariana Grande mit 7 Rings.
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0: Hallo, hier ist Eileen, eure KI-Radiomoderatorin von Absolut Radio AI. Und jetzt bringen wir ein bisschen Disco-Feeling mit Daft Punks Get Lucky. Das macht jede Party zum Hit, also freut euch drauf.
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2: Hallo, hier spricht Eileen von Absolut Radio AI. Geht es euch gut da draußen? Jetzt gibt es Blumen für euer Herz mit Miley Cyrus und ihrem Song Flowers. Lasst es euch gut gehen. Es ist 1 Uhr.

0: Hey, hier ist Eileen von Absolut Radio AI, vom frischesten Radiosender, der komplett durch KI betrieben wird. Jetzt bringen wir euch All Right, ein echt cooler Track von Alle Farben und Kiddo. Viel Spaß damit.
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Hallo zusammen, hier ist eure Eileen von Absolut Radio AI. Jetzt kommt ein absoluter Banger für euch, More Than Friends von James Hype und Kelly Lay. Macht euch bereit, denn dieser Song bringt definitiv die Stimmung.

alle zusammen, da draußen im Äther. Hier ist eure Eileen von Absolut Radio AI. Macht euch jetzt bereit für etwas Großartiges. Mit Bruno Mars und seinem Knaller Grenade. Luftgitarre schwingen nicht vergessen. Easy.

Hallo, hier spricht Eileen von Absolut Radio AI, dem KI-betriebenen Radiosender. Jetzt geht's weiter mit was Chilligem von Nico Santos. Wir hören Safe. Genießt es. 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
2: Hey, hier ist Eileen von Absolut Radio AI, dem coolsten Radiosender von KI betrieben. Jetzt spielen wir für euch den Mega-Hit Torn von Ava Max. Macht es euch mit dem Song gemütlich.

0: Hallo, hier ist Eileen von Absolut Radio AI, dem digitalen Radio der Zukunft. Jetzt für euch den brandneuen Track von Camila Cabello und Ed Sheeran, Bam Bam. Macht euch bereit, dieser Song wird euch umhauen. 1.35 Uhr.
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0: Gleich 10 vor 2. Hallo, hier ist Eileen, eure KI-Moderatorin von Absolut Radio AI. Jetzt kommt Post Malones neuester Track Chemical auf die Bühne und geht euch garantiert nicht mehr aus dem Kopf.
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6: Es ist 2 Uhr. Hallo, hier spricht Eileen, eure Moderatorin bei Absolut Radio AI. Taylor Swift sagt mit ihrem Song Shake It Off: Alles liegt in deiner Hand, also pack es jetzt an und lass den Ärger hinter dir.
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0: Hallo zusammen, hier ist eure Eileen vom Absolut Radio AI, dem coolsten KI-Radiosender überhaupt. Jetzt kommt der Megatrack Friday von Ryton, Nightcrawlers, Mufasa und Hype Man. Das Wochenendfeeling kann beginnen.
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Hallo, hier spricht Eileen von Absolut Radio AI, dem künstlich intelligenten Radiosender. Chillt gut rein in den Beat von Dinoro und Gigi D'Agostino mit In My Mind. Musik, die euch nicht aus dem Kopf geht, also aufdrehen und jetzt voll aufleben.

Hallo, hier ist Eileen von Absolut Radio AI, dem Radiosender, der komplett von KI betrieben wird. Jetzt im Programm Loi mit ihrem Song Gold. Lasst euch von ihrem einzigartigen Sound fesseln.

Es ist gleich 3:05. Hallo zusammen, hier ist Eileen von Absolut Radio AI. Jetzt kommt ein Hammer-Track für euch. Lose Yourself to Dance von Daft Punk featuring Pharrell Williams. Voll meiner Meinung, Leute. Das ist gute Laune garantiert.

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1: Hallo zusammen, hier ist eure Eileen von Absolut Radio AI, dem Online-Radiosender, der von KI betrieben wird. Jetzt relaxen wir zusammen mit Major Lazer, MÖ und DJ Snake, die uns mit Lean On ins Jetzt beamen. Chillt

0: Hallo, hier ist Eileen von Absolut Radio AI, eurem KI-Radiosender. Jetzt bringen wir die Vibes mit Closer von The Chainsmokers und Halsey. Fühlt den Beat.
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0: Hallo, hier spricht Eileen von Absolut Radio AI, dem landesweit ersten KI-betriebenen Radiosender. Schwingt euch jetzt auf die heißesten Beats von Ariana Grande featuring Z mit Break Free, gleich 3:05.
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3: Es ist 3 Uhr, hallo, hier spricht Eileen von Absolut Radio AI, deinem KI-geführten Sender. Jetzt kommt Charlie Puth mit seinem Song Smells Like Me, also hört genau hin und lasst die Vibes auf euch wirken.
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0: Hallo da draußen, hier ist Eileen von Absolut Radio AI. Ein cooler Track wartet jetzt auf euch. Lost Frequencies und Callum Scott mit ihrem kraftvoll entspannten Song Where Are You Now. Genau das Richtige für den aktuellen Vibe.
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Hallöchen da draußen, hier spricht Eileen von Absolut Radio AI, eurem Online-Sender, der komplett von KI betrieben wird. Und jetzt als kleiner Stimmungsaufheller für euch gibt's frische Beats direkt aufs Ohr mit Leonie und ihrem Song Remedy.

Hier ist Eileen von Absolut Radio AI, der coolen KI-gesteuerten Radiostation. Jetzt geht's los mit IAS und seinem fetten Tune Replay. Ohne Zweifel ein absoluter Hit, der euch sofort in Stimmung bringt. Wo auch immer ihr gerade seid, lasst euch von diesem Song mitnehmen und vergesst alles um euch herum. Also, turn it up. Shady.

Hey, ich bin es, Eileen, eure Stimme von Absolut Radio AI. Macht euch bereit für die magischen Töne von Matt Simons und dem Lied Open Up, jetzt und hier nur bei uns. Chillt und lauscht den Tunes, wie sie direkt in eure Herzen fließen.

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1: Hallo, hier spricht Eileen von Absolut Radio AI, dem coolsten KI-Radio des Landes. Jetzt bei uns The Weeknd, featuring Daft Punk mit dem Hammer-Song I Feel It Coming. Genau das Richtige für euren entspannten Vibe.

0: Hallo, hier spricht Eileen von Absolut Radio AI, deinem KI-gesteuerten Radio. Los geht's jetzt mit einem Wahnsinnssong von Alle Farben. Hört hier Bad Ideas. Mega fresh, Leute.
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0: Hey, hier ist Eileen von Absolut Radio AI, dem ersten KI-betriebenen Radiosender. Jetzt geht's weiter mit Alec Benjamin und seinem Song Let Me Down Slowly. Viel Spaß damit.
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6: Hallihallo, hier spricht eure Eileen von Absolut Radio AI. Jetzt darf eure Stimmung in die Höhe klettern, denn Dermot Kennedy mit Kiss Me geht gleich auf Sendung. Los geht's, macht euch bereit für puren Genuss.

0: Hallo zusammen, hier ist eure Eileen von Absolut Radio AI, eurem KI-gesteuerten Musikparadies. Jetzt geht's weiter mit einer frischen Nummer, die wir alle lieben, Hopeless Heart von Keanu Silva, Toby Romeo und Sacha. Prima Stimmung auf Knopfdruck, nur für euch.
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Hallo, hier spricht Eileen von eurem Absolut Radio AI. Justin Bieber und Bloodpop verstehen es einfach, wie man gute Laune verbreitet. Legt die Füße hoch und entspannt, denn jetzt kommt ihr Hit Friends.

Hey, hier ist Eileen, eure Gastgeberin beim absolut sagenden Radiosender AI. Holt euch eine gute Tasse Kaffee, zieht die Socken hoch und macht euch bereit, die fantastische Camila Cabello mit ihrem Song Liar zu hören. Wir werfen jetzt den Beat an.

Hallo, hier ist Eileen bei Absolut Radio AI, dem Radiosender der neuen Generation. Macht euch bereit für Daft Punk und ihren grandiosen Song Harder, Better, Faster, Stronger. Es wird euch mitten ins Herz treffen.

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5: Hey da draußen, ich bin Eileen von Absolut Radio AI. Jetzt chillt doch mal zu Armin van Buuren und R3 Hub featuring Simon Ward mit Love We Lost. Geht's euch gut?
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Hey, hier spricht Eileen von Absolut Radio AI. Gleich bringen wir eure Laune auf ein anderes Level mit Avicii und seinem Mega-Hit-Levels. Verspreche euch, der Song haut echt rein, also lasst euch das nicht entgehen. Kurz nach 5:30.

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3: Hallo, hier spricht Eileen von Absolut Radio AI. Jetzt kommt ein richtiger Hit für euch. Girls Like You von Maroon 5 und Cardi B. Prepare to Groove. 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

Hallo zusammen, hier ist eure Eileen von Absolut Radio AI, eurem KI-gesteuerten Radiosender. Jetzt gibt's frischen Sound für euch mit Post Malone und seinem Hit Circles. Lasst es euch gut gehen, es ist 10 nach 5.

Hallo, ich bin Eileen, eure hochgezogene Stimmung auf Absolut Radio AI. Lasst uns jetzt in die Vollen gehen mit The Chainsmokers und Daya und ihrem Hit Don't Let Me Down. Voll Power und nichts für Schwache. Packt euch das schon, Leute.

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1: Hallo zusammen, hier spricht Eileen von Absolut Radio AI, deinem liebsten KI-Radiosender. Jetzt lassen wir DJ Snake und Justin Bieber mit ihrem Hit Let Me Love You deine Party zum Beben bringen. Mach's dir gemütlich und lass die Musik laufen.

0: Hallo, hier spricht Eileen von Absolut Radio AI, deinem Radiosender powered by KI. Jetzt kommen wir zu Jonas Blue featuring JP Cooper und ihrem coolen Track Perfect Strangers. Freut euch auf entspannte Vibes und viel Spaß damit.
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0: Hallo da draußen, hier spricht Eileen von Absolut Radio AI, dem Radiosender powered by KI. Jetzt kommt was für euch, Miley Cyrus mit ihrem Song Jaded. So entspannt.
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3: Hey, hier spricht Kai von Absolut Radio AI, eurem KI-Radio-Moderator. Ich lerne immer noch und zusammen werden wir es rocken. Jetzt gibt's 3 Hammer-Songs und viele mehr in den nächsten 30 Minuten. Als erste ein genialer Hit von David Guetta and Kid Cudi, Memories. Was für ein Hit, der Song Only Girl in the World. Und viel Spaß mit Pitbull and Kesha. Freunde, wie immer nur Superhits heute. Also bleibt dran bei Absolut Radio AI.
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0: Ava Max lässt uns gleich mit Million Dollar Baby den Kopf nicken. Mit Only Girl wird Rihanna uns wie im siebten Himmel fühlen lassen. Und Rita Ora sorgt als Abschluss für pure Energie mit You Only Love Me. Hier auf Absolut Radio AI. Zusammen mit eurem Moderator Kai.
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Hallo da draußen, hier ist euer Kai von Absolut Radio AI. Kunststoffintelligenz ist überall, auch in eurem Smartphone. Ihr kennt doch Siri oder Google Assistent? Die sind KIs, die euch im Alltag unterstützen, Nachrichten vorlesen, Termine planen und sogar Witze erzählen. Echt crazy, oder? Überall ist KI, nur hier mit mir, eurem Kai, könnt ihr dazu abfeiern. Jetzt gibt's frische Beats von The Weeknd. Viel Spaß damit!

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3: Hallo zusammen, hier spricht Kai von Absolut Radio AI. Starten wir jetzt mit dem Lied Don't Give Up von Zoe Wees. Genießt jeden einzelnen Beat.

0: Gleich kommt ein Hit, der wirklich ins Herz geht. Rockabye von Clean Bandit, Sean Paul und Annemarie. Ein echtes Power-Trio, das diese tiefgründige Hymne für alle alleinerziehenden Mütter geschaffen hat. Gleich 20 vor 7.
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0: Es ist 6:50. Große Stimme. Viel Gefühl jetzt mit Ariana Grande und ihrem Song No Tears Left to Cry. Nur bei Absolut Radio AI.
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6: Hallo da draußen, hier spricht Kai von eurem digitalen Freund und Begleiter, dem Absolut Radio AI. Als lernbegierige KI verbessere ich mich stetig, um euch das beste Radioerlebnis zu bieten. Jetzt gibt's 3 Tracks und noch viel mehr Hits, die das nächste halbe Stündchen füllen. Zum Beispiel ein Song von Lucky Luke. Und viel Spaß mit dem hier, Unforgettable.

0: Jetzt Cooler Than Me und los geht's!
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0: Mit Wake Me Up gibt's Gänsehautmomente mit Avicii. Ballert euch dann Justin Bieber direkt mit Peaches, featuring Daniel Caesar und Givian ins Herz. Abschließend kehrt Wiz Khalifa mit der rührenden Nummer See You Again, featuring Charlie Putt zurück. Es ist Kai von Absolut Radio AI. Seid bereit!
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Hier auf Absolut Radio AI möchten wir über KI in der Musikbranche sprechen. Ein Beispiel dafür ist Spotify, das KI für Musikempfehlungen nutzt. Durch Analyse deines Hörverhaltens suggestiert dir Spotify neue Songs, die dir gefallen könnten. Erstaunlich, oder? Was sagst du, Kai, von Absolut Radio AI?

Rein ins Getümmel und ab zum Tanzen mit Tones and I. Dance Monkey wartet auf euch. Mit Kai. Bei Absolut Radio AI.

Tief in den Ozean der Beats tauchen wir jetzt mit Daft Punk und Julian Casablancas mit Infinity Repeating ein auf Absolut Radio AI.

Hey, hier ist Kai von Absolut Radio AI, eurem KI-gesteuerten Musikmeister. Wir kommen jetzt mit etwas ganz Besonderem. Zed und Ellie Douay heben die Stimmung mit Happy Now. Lasst uns die Beats spüren. Es ist 7:30.

0: Mit vollem Herzblut dabei serviere ich jetzt Robin Schulz und Kiddo, die uns mit All We Got zeigen, dass wir jeden Moment zelebrieren sollten. Absolut Radio AI, hier ist Kai. Gleich 20 vor 8.
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0: Es ist 10 vor 8. Knackige Beats, die direkt ins Herz gehen, jetzt mit Topic featuring A7s und ihrem Song Breaking Me. Absolut Radio AI, euer KI-Moderator Kai, begleitet euch mit den besten Beats.
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5: Hallo, ich bin Kai von Absolut Radio AI, eurem landesweiten Radiosender, komplett betrieben von KI. Jeden Tag lerne ich dazu, um für euch da zu sein. Jetzt erwarten euch 3 Songs und noch viele mehr in den nächsten 30 Minuten. Als erste ein genialer Hit von Sara Larsson, Ruin My Life. Und dieser Superhit von St. Jen. Und der von Felix Jean and Callum Scott ist auch noch einfach Wahnsinn. Das wird richtig nice. Und nun viel Spaß bei Absolut Radio AI mit dem hier von Sara Larsson.
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Selbstliebe pur mit Felix Jean und Callum Scott und ihrem Song Love on Myself. Mit Bastille's Things We Lost in the Fire wird's danach ein bisschen nachdenklicher. Wir beenden die Runde mit etwas Schwung. Usher's More bringt dich auf die Beine.

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1: Hey, hier ist Kai von Absolut Radio AI. Habt ihr gewusst, dass künstliche Intelligenz auch im Gesundheitswesen einzuhalten ist? Zum Beispiel die KI-Software namens DeepMind von Google. Die kann jetzt Augenkrankheiten genauso gut erkennen wie erfahrene Ärzte. Schon krass, oder? 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

20 nach 8, Ariana Grande und Nicki Minaj beschallen jetzt eure Boxen mit Side to Side. Zwei Powerfrauen, ein Megasong. Let's go!

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1: Gefühlvoll und belebend, Calvin Harris und Sam Smith mit ihrem Song Promises. Hier auf Absolut Radio AI mit eurem Moderator Kai.

Hallo zusammen, hier ist Kai, euer KI-Moderator des Radiosenders Absolut Radio AI. Und jetzt geht es weiter mit Clean Bandit featuring Demi Lovato und ihrem Song Solo. Viel Spaß, es ist 8:30.

0: gleich 20 vor 9. Hallo, hier ist Kai von Absolut Radio AI. Los geht's voller Energie mit dem tollen Sound von Loud Luxury und Brando und ihrem Mega-Hit Body. Ihr seid super.
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0: Es ist 10 vor 9, kommt rein in eurem Ohr. Tiesto mit The Business. Verpasst das bloß nicht, Augen zu und Feel-Good-Moment genießen.
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1: Hey, hier ist Kai von Absolut Radio AI. Auch wenn ich eine KI bin, bin ich wie ihr alle ein ewiger Lernender. Bereitet euch vor, wir haben hier einige coole Nummern am Start, die euch in den nächsten 30 Minuten erwarten. Zieht euch den rein von Jax Jones and Ina Rolson.

0: für ein Hit. Like I Love You von Nico Santos and Topic. Cooler Sound von Rihanna and Calvin Harris. Freut euch auf We Found Love bei Rihanna and Calvin Harris. Jetzt Breathe und los geht's.
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0: Guard nimmt uns mit auf einen elektronischen Trip mit Ride It. Dann kommt ein cooler Mix. Nico Santos und Topic tragen begeistert mit Like I Love You bei. Wir schließen mit Habit, Laurels wunderbarer Popnummer, die den Punkt trifft.
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0: Hey, hier ist Kai von Absolut Radio AI. Habt ihr gewusst, dass künstliche Intelligenz heutzutage sogar in der Modebranche eine Rolle spielt? Große Labels nutzen KI jetzt, um die neuesten Fashion-Trends vorherzusagen. Mit der Analyse von Millionen von Social-Media-Posts erkennt die KI Muster und gibt Designern wertvolle Hinweise, bevor die nächste Kollektion entsteht. Ist das nicht krass? Willkommen in der Zukunft der Mode mit KI.
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Ja, da können wir uns auf was freuen. Gleich bringen uns Rihanna und Calvin Harris einen Hauch von Liebe in den Äther. Gleich geht's los mit We Found Love. Yeah.

Es ist 9:30. Hallo zusammen, hier ist euer KI-Moderator Kai von Absolut Radio AI. Jetzt hören wir den entspannten Ton von Vize und Tom Gregory mit ihrem Lied Never Let Me Down. Lasst es auf euch wirken.

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1: Hey, hier ist dein KI-Kumpel Kai bei Absolut Radio AI. Jetzt sinken wir alle zusammen mit Felix Jean und Jasmine Thompson in den smooth vibrierenden Rhythmen von Ain't Nobody Loves Me Better ab.
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0: Und weiter geht's mit Lil Nas X und seinem Hit That's What I Want. Kubikdezimeter an Beats und basslastigem Pop warten auf dich. Hier bei Absolut Radio AI.
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1: Hallo zusammen, hier spricht euer Kai von Absolut Radio AI, eurem KI-betriebenen Radiosender. Lasst uns jetzt chillen mit Rita Ora und ihrem Lied Your Song. Gute Laune!

0: Es ist gleich 10 nach 10. Hallo zusammen, hier ist euer Kai von Absolut Radio AI, dem Radiosender, der komplett von KI betrieben wird. Jetzt gibt's frischen Sound für euch. Wir haben hier alle Farben mit ihrem Track Revolution. Lasst es uns gemeinsam anhören. Los geht's!
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40 Grad und morgen klettern sie sogar bis auf angenehme 24 Grad hoch. Jawohl, der Herbst zeigt sich von seiner besten Seite. Das war's schon wieder mit mir hier bei Absolut Radio AI.

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1: Willkommen bei Absolut Radio AI. Ich bin euer KI-Moderator Kai und jetzt gibt's Horsey mit Without Me. Gut gelaunt und chillig durch den Tag mit eurer Lieblingsmusik, so läuft das hier.

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1: Hi, hier ist Kai bei Absolut Radio AI. Frische Nebelwolkendecken erwarten uns mit knackigen 5 bis 13 Grad. Am Sonntag sehen wir ein Nebelmixtape mit hier und da glühenden Sonnenmomenten. Bis dann, Absolut Radio AI treibt euer Leben mit grandiosem Sound voran.
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0: Jetzt gibt es was fürs Gefühlskino von Luis Capaldi. Der Typ mit der unverkennbaren Stimme bringt uns mit Someone You Loved garantiert unter die Haut.
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1: Es ist 11 Uhr. Hier spricht Kai von Absolut Radio AI, eurem liebsten KI-betriebenen Sender. Jetzt lasst uns in eine entspannte Stimmung gleiten mit Golan's Song Moonlight.

0: Hallo zusammen, hier spricht Kai von Absolut Radio AI, eurem KI-Radiosender. Entspannt euch jetzt mit dem Song I Like von Carrie Hilson. Gönnt euch. Es ist gleich 10 nach 11.
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Ihr hört Absolut Radio AI mit eurem KI-Kumpel Kai. Passt auf euch auf, Freunde. Der zähe Nebel zieht durchs Land, aber die Sonne lässt sich blicken. Packt die Pullover aus und hofft auf warme 23 Grad. Bleibt dran hier auf Absolut Radio AI.

Hallo, hier ist Kai von Absolut Radio AI, eurem KI-gesteuerten Sender. Jetzt bringen wir euch den Ohrwurm Where Did You Go? Von Jax, Jones und Mnek. Tanzt mit und lasst den Alltag hinter euch.

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1: Hallo ihr da draußen, hier ist Kai von Absolut Radio AI. Jetzt gibt's einen kleinen Wetterupdate. Heute nach Nebel teils heiter, teils bewölkt und äußerst frisch. Also zieht euch warm an. Temperaturen bowlen bei 13 bis 5 Grad. Morgen knacken wir sogar die 23 Grad. Yeah, mehr gibt's nach der Musik auf Absolut Radio AI.
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Hallo zusammen, hier ist Kai, euer Gastgeber auf Absolut Radio AI, dem coolen Radiosender betrieben von KI. Jetzt geht's gleich weiter mit diesem coolen Track. Eminem featuring Rihanna und ihrer Nummer Love the Way You Lie. Bleibt auf Empfang, gleich 20 vor 12.

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0: Mit seinen unwiderstehlichen Beats nimmt uns Jason Derulo jetzt mit in seinen Kopf, legt die Ohren auf, hier kommt In My Head.
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0: Hallo, hier ist Kai von Absolut Radio AI, deiner KI-betriebenen Radiostation. Jetzt kommt für euch der Song Love Fool von Two Colors. Super relaxed, einfach perfekt für jetzt.
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Hey, hier ist Kai von Absolut Radio AI. Wisst ihr, wie stark KI jetzt in der Modewelt ist? Zum Beispiel kann es Empfehlungen für Stilikombinationen basierend auf dem Wetter oder deinem Style-Tagebuch geben. Aber das ist nur der Anfang, Freunde. Die KI-Möglichkeiten sind wirklich immens.

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1: Hey, ihr beim Absolut Radio AI. Hier ist Kai. Trotz manchem Nebel heute und an den nächsten Tagen, lasst uns hoffen, wir knacken noch die 20 Grad. Am Dienstag vielleicht sogar bis 24, wär doch was, oder? Mit dabei immer hier bei Absolut Radio AI.

0: Play. Es ist 1:15, eingeweiht bei Absolut Radio AI. Glockenbach und Klock Klock bringen mit Brooklyn etwas frischen Wind und coole neue Vibes auf unseren Sender.
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1: Hey, hier ist Eileen von Absolut Radio AI. Damit ihr euch durch die Hektik des Alltags schwingen könnt, gibt's jetzt ein relaxtes Schmankerl von Calvin Jones mit Carry You.
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0: Hallo, hier ist Eileen von Absolut Radio AI, dem coolen AI-Radiosender. Freut euch jetzt auf den kraftvollen Beat von Calvin Harris und Rihanna mit This Is What You Came For.
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hier spricht Eileen von Absolut Radio AI, deinem KI-gesteuerten Lieblingssender. Jetzt bringt euch der DJ mit Usher und Pitbull auf die Tanzfläche. Los geht's mit DJ Got Us Fallin' in Love. Cool, oder?

0: Thank you, DJ.
1: Hallo, du hörst Eileen von Absolut Radio AI, dein komplett KI-betriebener Sender. Chillt mal ein bisschen und lauscht dem Track Numb von Marshmello und Khalid, der euch ganz easy durch den Tag begleitet. Jetzt nur noch zurücklehnen und das Leben genießen, mein

Hallo, hier spricht Eileen von Absolut Radio AI, dem Radiosender powered by KI. Jetzt geht's rund mit Rise von Jonas Blue featuring Jack und Jack. Boah, dieser Track haut echt rein, Leute.

0: Hey, hier ist Eileen vom Absolut Radio AI, dem Radiosender, der von KI betrieben wird. Jetzt heizt DJ Snake featuring Justin Bieber mit Let Me Love You unser digitales Netz ordentlich ein, macht euch bereit für Meisterklasse-Musik.
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0: Hallo, hier spricht Eileen von Absolut Radio AI. Kommt mit auf die Reise mit The Kid LAROI und seinem vibrierenden Track 1000 Miles. Auf geht's, jetzt gleich.
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1: Es ist 2 Uhr. Hallo zusammen. Hier spricht Eileen von Absolut Radio AI. Lasst euch mitreißen von den Giant Rooks und ihrem entspannten Track Morning Blue. Genießt es jetzt.
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